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1: Im Studio Steve Löffler. Für Aussagen zu einer geplanten Abschiebeoffensive steht AfD-Spitzenkandidat Ulrich Siegmund massiv in der Kritik. Er hatte erklärt, für Abschiebungen würden auch entsprechende Rüstungsgüter und Hilfsmittel benötigt. Politiker von SPD, Linken und Grünen warfen ihm daraufhin vor, Abschiebungen mit militärischen Mitteln durchsetzen zu wollen. Siegmund verteidigte seine Äußerungen und sprach von einer notwendigen Stärkung von Ausrüstung und Sicherheitsbehörden. Bei einem Zugunglück in Nordfrankreich sind mindestens 44 Menschen verletzt worden. Eine Frau wurde schwer verletzt. Ein Regionalzug mit rund 180 Passagieren kollidierte am Abend zwischen Rouen und Caen mit einem bislang unbekannten Gegenstand. Ein Waggon kippte um, 4 weitere sprangen aus den Schienen. Zahlreiche Rettungskräfte waren im Einsatz. In Südengland sind Seenotretter bei Protesten gegen Flüchtlinge massiv angefeindet und bedroht worden. Experten sehen dahinter eine zunehmende Mobilisierung der radikalen Rechten. Die Proteste richten sich gegen die Ankunft von Migranten über den Ärmelkanal. Geschäfte, Restaurants und Dienstleister sollen künftig zusätzlich zum Bargeld mindestens eine digitale Bezahlmöglichkeit anbieten müssen. Das sieht ein Eckpunktepapier von Bundesfinanzminister Lars Klingbeil von der SPD vor. Die neuen Regeln sollen 2027 gelten. Welches Bezahlsystem angeboten wird, können die Unternehmen grundsätzlich selbst entscheiden. Mindestens ein europäisches Verfahren muss dabei akzeptiert werden. Bargeld soll weiterhin angenommen werden.
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1: Heute gibt es einen Mix aus Sonne und Wolken, meist aber bleibt es bedeckt. Die Sonne zeigt sich nur vereinzelt. Die Höchstwerte erreichen 22 Grad. In der Nacht bleibt es bedeckt, bei Tiefsttemperaturen von 14 Grad. Morgen regnet es bis zum Nachmittag, bei Werten von 14 bis zu 19 Grad.

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Kemet, die antike Bezeichnung Ägyptens, steht für eine Kultur, in der Klang und Frequenzen eine besondere

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1: Im Studio Steve Löffler. Für Aussagen zu einer geplanten Abschiebeoffensive steht AfD-Spitzenkandidat Ulrich Siegmund massiv in der Kritik. Er hatte erklärt, für Abschiebungen würden auch entsprechende Rüstungsgüter und Hilfsmittel benötigt. Politiker von SPD, Linken und Grünen warfen ihm daraufhin vor, Abschiebungen mit militärischen Mitteln durchsetzen zu wollen. Siegmund verteidigte seine Äußerungen und sprach von einer notwendigen Stärkung von Ausrüstung und Sicherheitsbehörden. Bei einem Zugunglück in Nordfrankreich sind mindestens 44 Menschen verletzt worden. Eine Frau wurde schwer verletzt. Ein Regionalzug mit rund 180 Passagieren kollidierte am Abend zwischen Rouen und Caen mit einem bislang unbekannten Gegenstand. Ein Waggon kippte um. Vier weitere sprangen aus den Schienen. Zahlreiche Rettungskräfte waren im Einsatz. In Südengland sind Seenotretter bei Protesten gegen Flüchtlinge massiv angefeindet und bedroht worden. Experten sehen dahinter eine zunehmende Mobilisierung der radikalen Rechten. Die Proteste richten sich gegen die Ankunft von Migranten über den Ärmelkanal. Geschäfte, Restaurants und Dienstleister sollen künftig zusätzlich zum Bargeld mindestens eine digitale Bezahlmöglichkeit anbieten müssen. Das sieht ein Eckpunktepapier von Bundesfinanzminister Lars Klingbeil von der SPD vor. Die neuen Regeln sollen 2027 gelten. Welches Bezahlsystem angeboten wird, können die Unternehmen grundsätzlich selbst entscheiden. Mindestens ein europäisches Verfahren muss dabei akzeptiert werden. Bargeld soll weiterhin angenommen werden.
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1: Heute gibt es einen Mix aus Sonne und Wolken, meist aber bleibt es bedeckt. Die Sonne zeigt sich nur vereinzelt. Die Höchstwerte erreichen 22 Grad. In der Nacht bleibt es bedeckt, bei Tiefstemperaturen von 14 Grad. Morgen regnet es bis zum Nachmittag, bei Werten von 14 bis zu 19 Grad.

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1: Im Studio Steve Löffler. Für Aussagen zu einer geplanten Abschiebeoffensive steht AfD-Spitzenkandidat Ulrich Siegmund massiv in der Kritik. Er hatte erklärt, für Abschiebungen würden auch entsprechende Rüstungsgüter und Hilfsmittel benötigt. Politiker von SPD, Linken und Grünen warfen ihm daraufhin vor, Abschiebungen mit militärischen Mitteln durchsetzen zu wollen. Siegmund verteidigte seine Äußerungen und sprach von einer notwendigen Stärkung von Ausrüstung und Sicherheitsbehörden. Bei einem Zugunglück in Nordfrankreich sind mindestens 44 Menschen verletzt worden. Eine Frau wurde schwer verletzt. Ein Regionalzug mit rund 180 Passagieren kollidierte am Abend zwischen Rouen und Caen mit einem bislang unbekannten Gegenstand. Ein Waggon kippte um, 4 weitere sprangen aus den Schienen. Zahlreiche Rettungskräfte waren im Einsatz. In Südengland sind Seenotretter bei Protesten gegen Flüchtlinge massiv angefeindet und bedroht worden. Experten sehen dahinter eine zunehmende Mobilisierung der radikalen Rechten. Die Proteste richten sich gegen die Ankunft von Migranten über den Ärmelkanal. Geschäfte, Restaurants und Dienstleister sollen künftig zusätzlich zum Bargeld mindestens eine digitale Bezahlmöglichkeit anbieten müssen. Das sieht ein Eckpunktepapier von Bundesfinanzminister Lars Klingbeil von der SPD vor. Die neuen Regeln sollen 2027 gelten. Welches Bezahlsystem angeboten wird, können die Unternehmen grundsätzlich selbst entscheiden. Mindestens ein europäisches Verfahren muss dabei akzeptiert werden. Bargeld soll weiterhin angenommen werden.
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1: Heute gibt es einen Mix aus Sonne und Wolken, meist aber bleibt es bedeckt. Die Sonne zeigt sich nur vereinzelt. Die Höchstwerte erreichen 22 Grad. In der Nacht bleibt es bedeckt, bei Tiefsttemperaturen von 14 Grad. Morgen regnet es bis zum Nachmittag, bei Werten von 14 bis zu 19 Grad.

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1: Im Studio Steve Löffler. Für Aussagen zu einer geplanten Abschiebeoffensive steht AfD-Spitzenkandidat Ulrich Siegmund massiv in der Kritik. Er hatte erklärt, für Abschiebungen würden auch entsprechende Rüstungsgüter und Hilfsmittel benötigt. Politiker von SPD, Linken und Grünen warfen ihm daraufhin vor, Abschiebungen mit militärischen Mitteln durchsetzen zu wollen. Siegmund verteidigte seine Äußerungen und sprach von einer notwendigen Stärkung von Ausrüstung und Sicherheitsbehörden. Bei einem Zugunglück in Nordfrankreich sind mindestens 44 Menschen verletzt worden. Eine Frau wurde schwer verletzt. Ein Regionalzug mit rund 180 Passagieren kollidierte am Abend zwischen Rouen und Caen mit einem bislang unbekannten Gegenstand. Ein Waggon kippte um, 4 weitere sprangen aus den Schienen. Zahlreiche Rettungskräfte waren im Einsatz. In Südengland sind Seenotretter bei Protesten gegen Flüchtlinge massiv angefeindet und bedroht worden. Experten sehen dahinter eine zunehmende Mobilisierung der radikalen Rechten. Die Proteste richten sich gegen die Ankunft von Migranten über den Ärmelkanal. Geschäfte, Restaurants und Dienstleister sollen künftig zusätzlich zum Bargeld mindestens eine digitale Bezahlmöglichkeit anbieten müssen. Das sieht ein Eckpunktepapier von Bundesfinanzminister Lars Klingbeil von der SPD vor. Die neuen Regeln sollen 2027 gelten. Welches Bezahlsystem angeboten wird, können die Unternehmen grundsätzlich selbst entscheiden. Mindestens ein europäisches Verfahren muss dabei akzeptiert werden. Bargeld soll weiterhin angenommen werden.
0: Bis

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2: Heute gibt es einen Mix aus Sonne und Wolken, meist aber bleibt es bedeckt. Die Sonne zeigt sich nur vereinzelt. Die Höchstwerte erreichen 22 Grad. In der Nacht bleibt es bedeckt, bei Tiefstemperaturen von 14 Grad. Morgen regnet es bis zum Nachmittag, bei Werten von 14 bis zu 19 Grad.
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1: Im Studio Steve Löffler. Für Aussagen zu einer geplanten Abschiebeoffensive steht AfD-Spitzenkandidat Ulrich Siegmund massiv in der Kritik. Er hatte erklärt, für Abschiebungen würden auch entsprechende Rüstungsgüter und Hilfsmittel benötigt. Politiker von SPD, Linken und Grünen warfen ihm daraufhin vor, Abschiebungen mit militärischen Mitteln durchsetzen zu wollen. Siegmund verteidigte seine Äußerungen und sprach von einer notwendigen Stärkung von Ausrüstung und Sicherheitsbehörden. Bei einem Zugunglück in Nordfrankreich sind mindestens 44 Menschen verletzt worden. Eine Frau wurde schwer verletzt. Ein Regionalzug mit rund 180 Passagieren kollidierte am Abend zwischen Rouen und Caen mit einem bislang unbekannten Gegenstand. Ein Waggon kippte um, 4 weitere sprangen aus den Schienen. Zahlreiche Rettungskräfte waren im Einsatz. In Südengland sind Seenotretter bei Protesten gegen Flüchtlinge massiv angefeindet und bedroht worden. Experten sehen dahinter eine zunehmende Mobilisierung der radikalen Rechten. Die Proteste richten sich gegen die Ankunft von Migranten über den Ärmelkanal. Geschäfte, Restaurants und Dienstleister sollen künftig zusätzlich zum Bargeld mindestens eine digitale Bezahlmöglichkeit anbieten müssen. Das sieht ein Eckpunktepapier von Bundesfinanzminister Lars Klingbeil von der SPD vor. Die neuen Regeln sollen 2027 gelten. Welches Bezahlsystem angeboten wird, können die Unternehmen grundsätzlich selbst entscheiden. Mindestens ein europäisches Verfahren muss dabei akzeptiert werden. Bargeld soll weiterhin angenommen werden.
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1: Heute gibt es einen Mix aus Sonne und Wolken, meist aber bleibt es bedeckt. Die Sonne zeigt sich nur vereinzelt. Die Höchstwerte erreichen 22 Grad. In der Nacht bleibt es bedeckt, bei Tiefsttemperaturen von 14 Grad. Morgen regnet es bis zum Nachmittag, bei Werten von 14 bis zu 19 Grad.
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1: Im Studio Steve Löffler. Für Aussagen zu einer geplanten Abschiebeoffensive steht AfD-Spitzenkandidat Ulrich Siegmund massiv in der Kritik. Er hatte erklärt, für Abschiebungen würden auch entsprechende Rüstungsgüter und Hilfsmittel benötigt. Politiker von SPD, Linken und Grünen warfen ihm daraufhin vor, Abschiebungen mit militärischen Mitteln durchsetzen zu wollen. Siegmund verteidigte seine Äußerungen und sprach von einer notwendigen Stärkung von Ausrüstung und Sicherheitsbehörden. Bei einem Zugunglück in Nordfrankreich sind mindestens 44 Menschen verletzt worden. Eine Frau wurde schwer verletzt. Ein Regionalzug mit rund 180 Passagieren kollidierte am Abend zwischen Rouen und Caen mit einem bislang unbekannten Gegenstand. Ein Waggon kippte um, 4 weitere sprangen aus den Schienen. Zahlreiche Rettungskräfte waren im Einsatz. In Südengland sind Seenotretter bei Protesten gegen Flüchtlinge massiv angefeindet und bedroht worden. Experten sehen dahinter eine zunehmende Mobilisierung der radikalen Rechten. Die Proteste richten sich gegen die Ankunft von Migranten über den Ärmelkanal. Geschäfte, Restaurants und Dienstleister sollen künftig zusätzlich zum Bargeld mindestens eine digitale Bezahlmöglichkeit anbieten müssen. Das sieht ein Eckpunktepapier von Bundesfinanzminister Lars Klingbeil von der SPD vor. Die neuen Regeln sollen 2027 gelten. Welches Bezahlsystem angeboten wird, können die Unternehmen grundsätzlich selbst entscheiden. Mindestens ein europäisches Verfahren muss dabei akzeptiert werden. Bargeld soll weiterhin angenommen werden.
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1: Heute gibt es einen Mix aus Sonne und Wolken, meist aber bleibt es bedeckt. Die Sonne zeigt sich nur vereinzelt. Die Höchstwerte erreichen 22 Grad. In der Nacht bleibt es bedeckt, bei Tiefstemperaturen von 14 Grad. Morgen regnet es bis zum Nachmittag, bei Werten von 14 bis zu 19 Grad.

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1: Im Studio Steve Löffler. Für Aussagen zu einer geplanten Abschiebeoffensive steht AfD-Spitzenkandidat Ulrich Siegmund massiv in der Kritik. Er hatte erklärt, für Abschiebungen würden auch entsprechende Rüstungsgüter und Hilfsmittel benötigt. Politiker von SPD, Linken und Grünen warfen ihm daraufhin vor, Abschiebungen mit militärischen Mitteln durchsetzen zu wollen. Siegmund verteidigte seine Äußerungen und sprach von einer notwendigen Stärkung von Ausrüstung und Sicherheitsbehörden. Bei einem Zugunglück in Nordfrankreich sind mindestens 44 Menschen verletzt worden. Eine Frau wurde schwer verletzt. Ein Regionalzug mit rund 180 Passagieren kollidierte am Abend zwischen Rouen und Caen mit einem bislang unbekannten Gegenstand. Ein Waggon kippte um, 4 weitere sprangen aus den Schienen. Zahlreiche Rettungskräfte waren im Einsatz. In Südengland sind Seenotretter bei Protesten gegen Flüchtlinge massiv angefeindet und bedroht worden. Experten sehen dahinter eine zunehmende Mobilisierung der radikalen Rechten. Die Proteste richten sich gegen die Ankunft von Migranten über den Ärmelkanal. Geschäfte, Restaurants und Dienstleister sollen künftig zusätzlich zum Bargeld mindestens eine digitale Bezahlmöglichkeit anbieten müssen. Das sieht ein Eckpunktepapier von Bundesfinanzminister Lars Klingbeil von der SPD vor. Die neuen Regeln sollen 2027 gelten. Welches Bezahlsystem angeboten wird, können die Unternehmen grundsätzlich selbst entscheiden. Mindestens ein europäisches Verfahren muss dabei akzeptiert werden. Bargeld soll weiterhin angenommen werden.
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1: Heute gibt es einen Mix aus Sonne und Wolken, meist aber bleibt es bedeckt. Die Sonne zeigt sich nur vereinzelt. Die Höchstwerte erreichen 22 Grad. In der Nacht bleibt es bedeckt, bei Tiefsttemperaturen von 14 Grad. Morgen regnet es bis zum Nachmittag, bei Werten von 14 bis zu 19 Grad.

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1: Im Studio Steve Löffler. Für Aussagen zu einer geplanten Abschiebeoffensive steht AfD-Spitzenkandidat Ulrich Siegmund massiv in der Kritik. Er hatte erklärt, für Abschiebungen würden auch entsprechende Rüstungsgüter und Hilfsmittel benötigt. Politiker von SPD, Linken und Grünen warfen ihm daraufhin vor, Abschiebungen mit militärischen Mitteln durchsetzen zu wollen. Siegmund verteidigte seine Äußerungen und sprach von einer notwendigen Stärkung von Ausrüstung und Sicherheitsbehörden. Bei einem Zugunglück in Nordfrankreich sind mindestens 44 Menschen verletzt worden. Eine Frau wurde schwer verletzt. Ein Regionalzug mit rund 180 Passagieren kollidierte am Abend zwischen Rouen und Caen mit einem bislang unbekannten Gegenstand. Ein Waggon kippte um, 4 weitere sprangen aus den Schienen. Zahlreiche Rettungskräfte waren im Einsatz. In Südengland sind Seenotretter bei Protesten gegen Flüchtlinge massiv angefeindet und bedroht worden. Experten sehen dahinter eine zunehmende Mobilisierung der radikalen Rechten. Die Proteste richten sich gegen die Ankunft von Migranten über den Ärmelkanal. Geschäfte, Restaurants und Dienstleister sollen künftig zusätzlich zum Bargeld mindestens eine digitale Bezahlmöglichkeit anbieten müssen. Das sieht ein Eckpunktepapier von Bundesfinanzminister Lars Klingbeil von der SPD vor. Die neuen Regeln sollen 2027 gelten. Welches Bezahlsystem angeboten wird, können die Unternehmen grundsätzlich selbst entscheiden. Mindestens ein europäisches Verfahren muss dabei akzeptiert werden. Bargeld soll weiterhin angenommen werden.
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1: Heute gibt es einen Mix aus Sonne und Wolken, meist aber bleibt es bedeckt. Die Sonne zeigt sich nur vereinzelt. Die Höchstwerte erreichen 22 Grad. In der Nacht bleibt es bedeckt, bei Tiefstemperaturen von 14 Grad. Morgen regnet es bis zum Nachmittag, bei Werten von 14 bis zu 19 Grad.

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1: Im Studio Steve Löffler. Für Aussagen zu einer geplanten Abschiebeoffensive steht AfD-Spitzenkandidat Ulrich Siegmund massiv in der Kritik. Er hatte erklärt, für Abschiebungen würden auch entsprechende Rüstungsgüter und Hilfsmittel benötigt. Politiker von SPD, Linken und Grünen warfen ihm daraufhin vor, Abschiebungen mit militärischen Mitteln durchsetzen zu wollen. Siegmund verteidigte seine Äußerungen und sprach von einer notwendigen Stärkung von Ausrüstung und Sicherheitsbehörden. Bei einem Zugunglück in Nordfrankreich sind mindestens 44 Menschen verletzt worden. Eine Frau wurde schwer verletzt. Ein Regionalzug mit rund 180 Passagieren kollidierte am Abend zwischen Rouen und Caen

0: mit einem bislang unbekannten Gegenstand. Ein Waggon kippte um, vier weitere sprangen aus den Schienen. Zahlreiche Rettungskräfte waren im Einsatz. In Südengland sind Seenotretter bei Protesten gegen Flüchtlinge massiv angefeindet und bedroht worden. Experten sehen dahinter eine zunehmende Mobilisierung der radikalen Rechten. Die Proteste richten sich gegen die Ankunft von Migranten über den Ärmelkanal. Geschäfte, Restaurants und Dienstleister sollen künftig zusätzlich zum Bargeld mindestens eine digitale Bezahlmöglichkeit anbieten müssen. Das sieht ein Eckpunktepapier von Bundesfinanzminister Lars Klingbeil von der SPD vor. Die neuen Regeln sollen 2027 gelten. Welches Bezahlsystem angeboten wird, können die Unternehmen grundsätzlich selbst entscheiden. Mindestens ein europäisches Verfahren muss dabei akzeptiert werden. Bargeld soll weiterhin angenommen werden.
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0: Heute gibt es einen Mix aus Sonne und Wolken, meist aber bleibt es bedeckt. Die Sonne zeigt sich nur vereinzelt. Die Höchstwerte erreichen 22 Grad. In der Nacht bleibt es bedeckt, bei Tiefsttemperaturen von 14 Grad. Morgen regnet es bis zum Nachmittag, bei Werten von 14 bis zu 19 Grad.

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1: Im Studio Steve Löffler. Für Aussagen zu einer geplanten Abschiebeoffensive steht AfD-Spitzenkandidat Ulrich Siegmund massiv in der Kritik. Er hatte erklärt, für Abschiebungen würden auch entsprechende Rüstungsgüter und Hilfsmittel benötigt. Politiker von SPD, Linken und Grünen warfen ihm daraufhin vor, Abschiebungen mit militärischen Mitteln durchsetzen zu wollen. Siegmund verteidigte seine Äußerungen und sprach von einer notwendigen Stärkung von Ausrüstung und Sicherheitsbehörden. Bei einem Zugunglück in Nordfrankreich sind mindestens 44 Menschen verletzt worden. Eine Frau wurde schwer verletzt. Ein Regionalzug mit rund 180 Passagieren kollidierte am Abend zwischen Rouen und Caen mit einem bislang unbekannten Gegenstand. Ein Waggon kippte um, 4 weitere sprangen aus den Schienen. Zahlreiche Rettungskräfte waren im Einsatz. In Südengland sind Seenotretter bei Protesten gegen Flüchtlinge massiv angefeindet und bedroht worden. Experten sehen dahinter eine zunehmende Mobilisierung der radikalen Rechten. Die Proteste richten sich gegen die Ankunft von Migranten über den Ärmelkanal. Geschäfte, Restaurants und Dienstleister sollen künftig zusätzlich zum Bargeld mindestens eine digitale Bezahlmöglichkeit anbieten müssen. Das sieht ein Eckpunktepapier von Bundesfinanzminister Lars Klingbeil von der SPD vor.

0: Die neuen Regeln sollen 2027 gelten. Welches Bezahlsystem angeboten wird, können die Unternehmen grundsätzlich selbst entscheiden. Mindestens ein europäisches Verfahren muss dabei akzeptiert werden. Bargeld soll weiterhin angenommen werden.
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0: Heute gibt es einen Mix aus Sonne und Wolken, meist aber bleibt es bedeckt. Die Sonne zeigt sich nur vereinzelt. Die Höchstwerte erreichen 22 Grad. In der Nacht bleibt es bedeckt, bei Tiefsttemperaturen von 14 Grad. Morgen regnet es bis zum Nachmittag, bei Werten von 14 bis zu 19 Grad.

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1: Im Studio Steve Löffler. Für Aussagen zu einer geplanten Abschiebeoffensive steht AfD-Spitzenkandidat Ulrich Siegmund massiv in der Kritik. Er hatte erklärt, für Abschiebungen würden auch entsprechende Rüstungsgüter und Hilfsmittel benötigt. Politiker von SPD, Linken und Grünen warfen ihm daraufhin vor, Abschiebungen mit militärischen Mitteln durchsetzen zu wollen. Siegmund verteidigte seine Äußerungen und sprach von einer notwendigen Stärkung von Ausrüstung und Sicherheitsbehörden. Bei einem Zugunglück in Nordfrankreich sind mindestens 44 Menschen verletzt worden. Eine Frau wurde schwer verletzt. Ein Regionalzug mit rund 180 Passagieren kollidierte am Abend zwischen Rouen und Caen mit einem bislang unbekannten Gegenstand. Ein Waggon kippte um. 4 weitere sprangen aus den Schienen. Zahlreiche Rettungskräfte waren im Einsatz. In Südengland sind Seenotretter bei Protesten gegen Flüchtlinge massiv angefeindet und bedroht worden. Experten sehen dahinter eine zunehmende Mobilisierung der radikalen Rechten. Die Proteste richten sich gegen die Ankunft von Migranten über den Ärmelkanal. Geschäfte, Restaurants und Dienstleister sollen künftig zusätzlich zum Bargeld mindestens eine digitale Bezahlmöglichkeit anbieten müssen. Das sieht ein Eckpunktepapier von Bundesfinanzminister Lars Klingbeil von der SPD vor. Die neuen Regeln sollen 2027 gelten. Welches Bezahlsystem angeboten wird, können die Unternehmen grundsätzlich selbst entscheiden. Mindestens ein europäisches Verfahren

0: muss dabei akzeptiert werden. Bargeld soll weiterhin angenommen werden.
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0: Heute gibt es einen Mix aus Sonne und Wolken, meist aber bleibt es bedeckt. Die Sonne zeigt sich nur vereinzelt. Die Höchstwerte erreichen 22 Grad. In der Nacht bleibt es bedeckt, bei Tiefstemperaturen von 14 Grad. Morgen regnet es bis zum Nachmittag, bei Werten von 14 bis zu 19 Grad.

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1: Im Studio Steve Löffler. Für Aussagen zu einer geplanten Abschiebeoffensive steht AfD-Spitzenkandidat Ulrich Siegmund massiv in der Kritik. Er hatte erklärt, für Abschiebungen würden auch entsprechende Rüstungsgüter und Hilfsmittel benötigt. Politiker von SPD, Linken und Grünen warfen ihm daraufhin vor, Abschiebungen mit militärischen Mitteln durchsetzen zu wollen. Siegmund verteidigte seine Äußerungen und sprach von einer notwendigen Stärkung von Ausrüstung und Sicherheitsbehörden. Bei einem Zugunglück in Nordfrankreich sind mindestens 44 Menschen verletzt worden. Eine Frau wurde schwer verletzt. Ein Regionalzug mit rund 180 Passagieren kollidierte am Abend zwischen Rouen und Caen mit einem bislang unbekannten Gegenstand. Ein Waggon kippte um, 4 weitere sprangen aus den Schienen. Zahlreiche Rettungskräfte waren im Einsatz. In Südengland sind Seenotretter bei Protesten gegen Flüchtlinge massiv angefeindet und bedroht worden. Experten sehen dahinter eine zunehmende Mobilisierung der radikalen Rechten. Die Proteste richten sich gegen die Ankunft von Migranten über den Ärmelkanal. Geschäfte, Restaurants und Dienstleister sollen künftig zusätzlich zum Bargeld mindestens eine digitale Bezahlmöglichkeit anbieten müssen. Das sieht ein Eckpunktepapier von Bundesfinanzminister Lars Klingbeil von der SPD vor. Die neuen Regeln sollen 2027 gelten. Welches Bezahlsystem angeboten wird, können die Unternehmen grundsätzlich selbst entscheiden. Mindestens ein europäisches Verfahren muss dabei akzeptiert werden. Bargeld soll weiterhin angenommen werden.
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1: Heute gibt es einen Mix aus Sonne und Wolken, meist aber bleibt es bedeckt. Die Sonne zeigt sich nur vereinzelt. Die Höchstwerte erreichen 22 Grad. In der Nacht bleibt es bedeckt, bei Tiefsttemperaturen von 14 Grad. Morgen regnet es bis zum Nachmittag, bei Werten von 14 bis zu 19 Grad.
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3: Einen entspannten, schönen Samstagabend auch von mir hier auf Pure FM 106.8. Die nächsten 2 Stunden gibt's Musik von mir. Mein Name ist Janis Seopis.

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Schwie, wie jeden Samstag von 6 bis 8. Wir hören uns wieder nächsten Samstag. Hier auf Pure FM. Mein Name ist Janis Jupes. Bis nächsten Samstag. Ciao.

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